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1: Heute sprechen wir über Vitamine und Nahrungsergänzungsmittel. Zur Verbesserung der Gesundheit gibt es ständig Aufforderungen, diese Mittel zu kaufen. Aber wer sich ausgewogen ernährt und sich im Freien bewegt, hat üblicherweise keinen Bedarf an zusätzlichen, oft teuren Präparaten. Unbedachte Einnahme kann bei manchen Vitaminen sogar dem Körper schaden. Ausnahmen: vegane Ernährung begünstigt einen Mangel an Eisen und manchen Vitaminen. Zu wenig Sonnenlicht kann einen Vitamin-D-Mangel begünstigen. Sobald ärztlicherseits ein Mangel festgestellt wird, sollte dieser gezielt ausgeglichen und wieder kontrolliert werden. Tipp: Der Saft einer Zitrone in lauwarmem Wasser versorgt den Körper auch während einer Erkältung besser mit Vitamin C als ein gekauftes Präparat. Ich bedanke mich für Ihr Interesse und freue mich auf das nächste Mal.
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2: Mit Hannes Harp. Grünen-Chefin Leonore Gewessler rechnet mit schwierigen Verhandlungen zur Reform von Grundwehrdienst und Zivildienst. Seitdem die Dreierkoalition vor gut einer Woche die Einigung verkündet hat, fehlen aber weiter die Details, heißt es. Es darf kein Ausspielen von Zivildienern und Soldaten geben, sagt der grüne Wehrsprecher Stöckmüller. Auch für den neuen Generalstabschef Harald Wodosek ist klar.
3: Ein Staat, der junge Menschen einzieht, schuldet ihnen Sinn und Professionalität. Die eigentliche Frage lautet dabei, wie machen wir den Wehrdienst legitim und sinnstiftend? Legitim wird er nur, wenn er sinnvoll organisiert, gerecht verteilt und politisch ehrlich begründet ist. Wenn klar ist, wofür gedient wird, wie gut ausgebildet wird und was der Staat im Gegenzug dafür leistet.
2: Für die Reform des Zivildienstes braucht die Regierung eine Zweidrittelmehrheit im Parlament, also die Stimmen der Grünen oder der FPÖ. Die heimischen Hochschulen sind weiter stabil unter den besten Unis der Welt. Das zeigt die neueste Rangliste im Times World University Ranking. Die Universität Wien liegt als beste heimische Hochschule unverändert auf Platz 95. Die Med-Uni Wien ist um einen Platz auf Rang 180 vorgerückt. Auch die Medizin-Unis in Graz und Innsbruck sind in den Top 300 vertreten, auf Platz 221 und 239. Die Stadt Wien ist Opfer einer Cyberattacke geworden. Unbekannte sind in die Systeme der Stadt eingedrungen und sollen dabei rund 26.000 interne Dokumente kopiert haben, heißt es von der Stadt. Auch die Daten von 6.000 Menschen sollen betroffen sein. Hinweise, dass die Daten im Internet aufgetaucht sind, fehlen aber derzeit. Die Stadt hat die Sicherheitslücke inzwischen geschlossen. Beim kuriosen Fettbär-Wettbewerb in den USA steht jetzt der Gewinner fest. Braunbär Backpack ist zum fettesten Bär in Alaska gewählt worden. Ranger schätzen, dass er rund eine halbe Tonne wiegt. Mit dem Contest will der Nationalpark über das gefährdete Ökosystem und den Lebensraum der Bären informieren und auf die Gefahren für die Tiere aufmerksam machen.
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4: Heute strahlt die Sonne von einem meist wolkenlosen Himmel. Die Temperaturen steigen auf bis zu 25 Grad. Am Vormittag legt der Südostwind zu und kann kräftige Böen um 50 Kilometer pro Stunde erreichen. Aktuell messen wir in Wien 18 Grad. Das waren die neuesten Wetterinformationen.
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4: Es ist kurz nach 10 Uhr und aktuell verzeichnen wir einige Verzögerungen in Wien. Auf der Donauuferautobahn kommt es zwischen Reichsbrücke und Knoten-Kaisermühlen zu einem Stau aufgrund einer hohen Verkehrsbelastung. Auch auf der Autobahn Südosttangente Wien gibt es zwischen Hirschstetten und Handelskai einen Stau, ebenfalls verursacht durch eine hohe Verkehrsbelastung. Rechnen Sie mit längeren Fahrzeiten in all diesen Bereichen. Gute Fahrt und passen Sie auf sich auf.
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3: Mit Christina Adler. Ab morgen soll Tanken in Österreich wieder günstiger werden. Die neue Spritpreisbremse der Regierung startet und soll Benzin sowie Diesel um rund 12 Cent pro Liter billiger machen. Dafür wird unter anderem die Mineralölsteuer gesenkt und die Marge an der Tankstelle begrenzt. Die Regelung gilt vorerst für Oktober und November. Für die Autofahrerclubs ist das aber nicht genug. Sie fordern zusätzliche Maßnahmen, damit generell weniger Sprit verbraucht wird. Grünen-Chefin Leonore Gewessler rechnet mit schwierigen Verhandlungen rund um die Reform von Grundwehrdienst und Zivildienst. Seitdem die Dreierkoalition vor einer Woche die Einigung verkündet hat, fehlen immer noch weitere Details, kritisieren die Grünen. Es darf kein Ausspielen von Zivildienern und Soldaten geben, sagt der grüne Wehrsprecher Stöckmüller dazu. Für die Reform des Zivildienstes braucht die Regierung eine Zweidrittelmehrheit im Parlament, also die Stimmen der Grünen oder der FPÖ. Die Stadt Wien ist Opfer eines Cyberangriffs geworden. Unbekannte haben rund 26.000 interne Dokumente kopiert, insgesamt etwa 9 Gigabyte. Darin enthalten sind Daten von knapp 6.000 Menschen, darunter Namen, E-Mail-Adressen und teilweise auch Bankverbindungen und Krankenstandsdaten. Die Sicherheitslücke wurde inzwischen aber wieder geschlossen. Laut der Stadt Wien gibt es bisher keine Hinweise, dass die gestohlenen Daten veröffentlicht wurden. Die USA haben ihre Soldaten aus dem Irak abgezogen, wie das US-Verteidigungsministerium kürzlich mitgeteilt hat. In den vergangenen Jahren waren rund 2500 US-Soldaten im Land, zuletzt vor allem in Bagdad und in der Kurdenregion. Der US-Militäreinsatz endet damit zwar, die USA und der Irak wollen aber weiterhin bei Sicherheits- und Geheimdienstkooperationen zusammenarbeiten. Die alternativen Nobelpreise gehen dieses Jahr ausschließlich an Frauen. Ausgezeichnet wurden 4 Preisträgerinnen und Organisationen aus Pakistan, Südafrika, Georgien und den USA. Sie setzen sich unter anderem für Minderheitsrechte, Demokratie und Kleinbäuerinnen ein. Die Verleihung der Preise findet am 1. Dezember in Stockholm statt.
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1: Mit Christina Adler. Ab morgen soll Tanken in Österreich wieder günstiger werden. Die neue Spritpreisbremse der Regierung startet und soll Benzin und Diesel um rund 12 Cent pro Liter billiger machen. Dabei geht es vor allem um den Kampf gegen die Teuerung, betont Staatssekretärin Elisabeth Seehetner im heutigen Ministerrat.
2: Es geht nicht nur um die Entlastung an der Zapfsäule, sondern es geht vor allem um die inflationsdämpfende Wirkung. Die war in der Vergangenheit schon gut gegeben. Jetzt haben wir noch einmal nachgelegt. Es geht jetzt um 12 Cent. Und das ist besonders wichtig, weil sie sich natürlich auch auf Lohnrunden etc. auswirkt. Das heißt, unser oberstes Ziel ist, die Inflation zu dämpfen.
1: Für die Spritpreisbremse wird unter anderem die Mineralölsteuer gesenkt und die Marge der Tankstellen begrenzt. Die Regelung gilt vorerst für Oktober und November. Österreichs Wirtschaft ist im vergangenen Jahr etwas stärker gewachsen als erwartet. Das Bruttoinlandsprodukt für 2025 ist um 0,7% gewachsen, zeigen aktuelle Zahlen der Statistik Austria. Vor allem der Dienstleistungsbereich, Investitionen und der Konsum der Menschen haben das Wachstum gepusht. Auch für die ersten beiden Quartale 2026 hat die Statistik Austria ihre Zahlen nach oben korrigiert. Die Stadt Wien ist Opfer eines Cyberangriffs geworden. Unbekannte haben rund 26.000 interne Dokumente kopiert, insgesamt etwa 9 Gigabyte. Darin enthalten sind Daten von knapp 6.000 Menschen, darunter Namen, E-Mail-Adressen und teilweise auch Bankverbindungen und Krankenstandsdaten. Die Sicherheitslücke wurde inzwischen aber wieder geschlossen. Laut der Stadt Wien gibt es bisher keine Hinweise, dass die gestohlenen Daten veröffentlicht wurden. Der Wasserstand des Neusiedler Sees ist fast so niedrig wie bei dem Rekordtief 2022. Er liegt aktuell nur 4 Zentimeter über dem damaligen Tiefstwert. Jetzt hoffen die Experten auf einen niederschlagsreichen Winter, denn viele Regen und Schnee wären nun wichtig für das Grundwasser in der ganzen Region. Für die Zugvögel ist die Situation derzeit noch nicht problematisch, denn im Oktober werden dort wieder viele Kraniche erwartet.
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3: Heute Nachmittag scheint die Sonne meist ungetrübt. Es wird spätsommerlich warm mit Temperaturen bis zu 25 Grad. In den höheren Lagen kann es zeitweise Wolken geben. Der Südostwind weht kräftig mit Böen um 50 Kilometer pro Stunde. Aktuell messen wir in Wien 23 Grad. Das war das Wetter.
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3: Es ist kurz nach 12 Uhr und auf den Straßen herrscht aktuell freie Fahrt ohne wesentliche Zeitverluste. Gute Fahrt und passen Sie auf sich auf.
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1: Mit Christina Adler. Die Preise an den heimischen Zapfsäulen sollen ab morgen wieder nach unten gehen. Die neue Spritpreisbremse der Regierung tritt in Kraft und soll Benzin sowie Diesel um rund 12 Cent pro Liter billiger machen. Dafür wird unter anderem die Mineralölsteuer gesenkt und die Marge der Tankstellen begrenzt. Energiestaatssekretärin Elisabeth Zehetner verteidigt nach der heutigen Ministerratssitzung einmal mehr den Eingriff in die Preise. Einen Preisdeckel hält sie aber für den falschen Weg.
2: Denn es wäre uns nicht geholfen, wenn wir die Preise so stark begrenzen, dass weniger Diesel nach Österreich geliefert wird oder sich Anbieter aus dem Markt zurückziehen. Und gerade beim Diesel sind wir auf Importe angewiesen. 69% unseres Bedarfs kamen im Sommer aus Importen, davon über 71% aus Deutschland.
1: Für den VCÖ ist das aber noch nicht genug. Der Verkehrsclub fordert zusätzliche Maßnahmen, damit weniger Sprit verbraucht wird. Etwa ein vorübergehendes niedrigeres Tempolimit oder günstigere Klimatickets. Im Machtkampf um die Parteispitze der SPÖ kommt jetzt Bewegung rein. Parteichef Andreas Babler lädt die Landesparteichefs am Sonntag zum Gespräch ein. Dabei soll es vor allem darum gehen, wie der Machtkampf mit Gerhard Zeiler weitergeht und welches Verfahren jetzt gilt. Das Treffen wurde vor allem von der Steiermark und Kärnten gefordert. Auf einem Flug von Dubai nach Tel Aviv soll es einen Angriff im Cockpit einer Fly-Dubai-Maschine gegeben haben. Medien berichten, dass der Co-Pilot versucht haben könnte, die Maschine zum Absturz zu bringen. Auch von einem Messerangriff ist die Rede. Bestätigt wurde das aber noch nicht. Das Flugzeug wurde nach Saudi-Arabien umgeleitet und ist dort sicher gelandet. Die Behörden ermitteln nun wegen Terrorverdachts. Der diesjährige September war in Österreich ungewöhnlich warm und sonnig. Laut Geosphere Austria war es der 14. wärmste September seit Beginn der Messungen. An 171 Wetterstationen hat es sogar einen neuen Jahresrekord bei den Hitzetagen gegeben. Zwar hat es im September wieder etwas mehr geregnet, für die Trockenheit war das aber noch zu wenig. Insgesamt hat es um 26% weniger geregnet als im langjährigen Durchschnitt.
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3: Heute Nachmittag scheint die Sonne meist ungetrübt. Es wird spätsommerlich warm, die Temperaturen erreichen bis zu 25 Grad. In höheren Lagen kann es zeitweise Wolken geben. Aktuell messen wir in Wien 24 Grad. Das waren die neuesten Wetterinformationen.
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3: Es ist kurz nach 13 Uhr und aktuell melden wir keine lang andauernden Verkehrsbehinderungen oder Staus. Gute Fahrt und passen Sie auf sich auf.
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1: Mit Christina Adler. Bei gesundheitlichen Beschwerden fragen 6 von 10 Menschen in Österreich die KI um Rat. Das zeigt heute die Gesundheitsstudie des Gallup-Instituts im Auftrag der Wiener Städtischen Versicherung. Fast einem Drittel reicht die Antwort der künstlichen Intelligenz und sie sparen sich den Besuch beim Arzt ganz. Bei der Frage, wem die Österreicherinnen und Österreicher mehr vertrauen, liegen die Ärzte aber deutlich vorne, erklärt Manuel Schark, Vorstandsdirektor der Wiener Städtischen.
2: Die Österreicherinnen und Österreicher vertrauen den Ärzten noch immer deutlich mehr als künstliche Intelligenz. Dann kommen wir auf rund 82%, hat hier aber etwas abgenommen im Vergleich zum Vorjahr. Im Vorjahr 2025 waren es noch 85%, die eher dem Arzt vertraut haben.
1: Besonders häufig nutzen die Menschen KI, um sich etwa Arztbefunde mit vielen Fachbegriffen erklären zu lassen. 4 von 10 finden das auch hilfreich. Die Preise an den heimischen Zapfsäulen sollen ab morgen wieder nach unten gehen. Die neue Spritpreisbremse der Regierung tritt dann in Kraft und soll Benzin und Diesel um rund 12 Cent pro Liter billiger machen. Dafür wird unter anderem die Mineralölsteuer gesenkt und die Marge der Tankstellen begrenzt. Für den VCÖ ist das aber noch nicht genug. Der Verkehrsclub fordert zusätzliche Maßnahmen, damit weniger Sprit verbraucht wird, etwa ein vorübergehend niedriges Tempolimit oder günstigere Klimatickets. Die USA haben ihre Soldaten aus dem Irak abgezogen, wie das US-Verteidigungsministerium kürzlich mitgeteilt hat. In den vergangenen Jahren waren rund 2500 US-Soldaten im Land, zuletzt vor allem in Bagdad und in der Kurdenregion. Der US-Militäreinsatz endet damit zwar, die USA und der Irak wollen aber weiterhin bei Sicherheits- und Geheimdienstkooperationen zusammenarbeiten. Die alternativen Nobelpreise gehen dieses Jahr ausschließlich an Frauen. Ausgezeichnet wurden 4 Preisträgerinnen und Organisationen aus Pakistan, Südafrika, Georgien und den USA. Sie setzen sich unter anderem für Minderheitsrechte, Demokratie und Kleinbäuerinnen ein. Die Verleihung der Preise findet am 1. Dezember in Stockholm statt.
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3: Heute Nachmittag scheint die Sonne meist ungetrübt. Es wird spätsommerlich warm mit Temperaturen bis zu 25 Grad. In den höheren Lagen kann es zeitweise Wolken geben. Der Südostwind weht kräftig mit Böen um 50 Kilometer pro Stunde. Aktuell messen wir in Wien 25 Grad. Das waren die Wetteraussichten.
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3: Es ist kurz nach 14 Uhr und aktuell gibt es keine längeren Staus oder Verzögerungen. Kommen Sie gut an Ihr Ziel.
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0: Beziehungsbotschalter-Eukates.
1: Stehst unter dem Pantöffelchen.
0: Hast Schmusepflicht und Kuschelstress.
1: Jedoch nur Loser liegen Löffelchen.

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1: Mit Christina Adler. Dauerscrollend am Handy verbringen Kinder und Jugendliche jeden Tag oft mehrere Stunden. Bildungsminister Wiederkehr will nun konkrete Empfehlungen für die Bildschirmzeiten der jungen Menschen erarbeiten und hat dazu heute Betroffene sowie Experten zu einem runden Tisch geladen. Aber auch die Eltern will er künftig stärker mit einbinden.
2: Wir müssen aber früher ansetzen. Wenn wir erst im Schulalter ansetzen, haben wir die Kindheit der Kinder verpasst. Und dementsprechend ist es wichtig, die Eltern auch ins Boot zu holen, die natürlich für die Kinder das Beste wollen, aber zum Teil auch noch nicht die Informationen haben, beispielsweise wie wenig Bildschirmzeit eigentlich sinnvoll ist. Und deshalb werden wir hier auch eine Aufklärungskampagne aus dem Bildungsressort starten.
1: Auch das geplante Social-Media-Verbot bis zum 14. Lebensjahr soll junge Menschen weniger an das Smartphone binden. Bei gesundheitlichen Beschwerden fragen mittlerweile 6 von 10 Menschen in Österreich die KI um Rat. Das zeigt heute die Gesundheitsstudie des Gallup-Instituts im Auftrag der Wiener Städtischen Versicherung. Fast einem Drittel reicht die Antwort der künstlichen Intelligenz auch und sie sparen sich den Besuch beim Arzt. Bei der Frage, wem die Österreicherinnen und Österreicher mehr vertrauen, liegen die Ärzte aber mit 82% noch deutlich vorne. Auf einem Flug von Dubai nach Tel Aviv soll es zu einem versuchten Anschlag im Cockpit einer Fly-Dubai-Maschine gekommen sein. Laut dem israelischen Sicherheitsminister soll ein Terrorist versucht haben, das Flugzeug zum Absturz zu bringen. Laut israelischen Medien handle es sich dabei um den Co-Pilot. Ein zweiter Pilot soll das verhindert haben. Dabei ist es zwischen ihnen zum Kampf gekommen. Das Flugzeug wurde sicher in Saudi-Arabien gelandet. Die heimischen Hochschulen sind weiterhin unter den besten Unis der Welt. Im neuen Times World University Ranking liegt die Uni Wien unverändert auf Platz 95. Die Med-Uni Wien ist um einen Platz auf Rang 180 vorgerückt. Und auch die Medizin-Unis in Graz und Innsbruck sind in den Top 300 vertreten. Ganz vorne liegen die Elite-Unis Oxford, das MIT und Princeton.
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3: Heute Nachmittag scheint die Sonne meist ungetrübt. Es wird spätsommerlich warm mit Temperaturen bis zu 25 Grad. In höheren Lagen kann es zeitweise Wolken geben, während in den Tälern die Sicht klar bleibt. Der Südostwind weht kräftig mit Böen um 50 km pro Stunde. Aktuell messen wir in Wien 25 Grad. Das war das Wetter.
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3: Es ist kurz nach 15 Uhr und im Moment sind uns keine größeren Verkehrsbehinderungen gemeldet. Wir wünschen eine sichere Fahrt.
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1: Mit Christina Adler. Beim Thema Mülltrennung ist die Generation Ü50 besonders fit. Das steht in der neuesten Market-Umfrage für die Initiative Österreich sammelt. Fast 9 von 10 aus dieser Altersgruppe geben an, dass sie beim Mülltrennen sehr genau sind. Warum das so ist, haben wir Andreas Pertl von Österreich sammelt gefragt.
2: In den 90ern ist ja die Mülltrennung neu eingeführt worden. Das heißt, viele aus dieser Generation waren mittendrin statt nur dabei bei der Einführung der Mülltrennung und haben dieses sehr konkrete Umweltthema direkt erlebt und sind da immer noch motiviert und voll dabei.
1: Bei den 16- bis 29-Jährigen sind gerade einmal 50% fit beim Thema richtige Mülltrennung. Junge Menschen fühlen sich schlechter informiert und müssen die richtigen Gewohnheiten oft erst erlernen, heißt es dazu von Jugendforschern. Dauerscrollen am Handy, damit verbringen Kinder und Jugendliche jeden Tag oft mehrere Stunden. Bildungsminister Wiederkehr will nun konkrete Empfehlungen für die Bildschirmzeiten der jungen Menschen erarbeiten und hat dazu heute Betroffene und Experten zu einem runden Tisch geladen. Laut Wiederkehr müsse man schon früher ansetzen und auch die Eltern besser informieren. Geplant ist deshalb eine Aufklärungskampagne. Auch das geplante Social-Media-Verbot bis zum 14. Lebensjahr soll die in die Nutzung reduzieren. In Rumänien geht die Regierungskrise in die nächste Runde. Auch der zweite designierte Premierminister Siegfried Mureșan hat im Parlament keine Mehrheit bekommen. Nötig wären 233 Stimmen gewesen, aber nur 182 Abgeordnete haben für seine Regierung gestimmt. Damit wären vorgezogene Neuwahlen möglich. Präsident Nicoș Dan lehnt das aber ab. Er will, dass die Parteien weiter über eine neue Regierung verhandeln. Mit mehreren Umzugskartons voller Cannabis sind zwei mutmaßliche Drogendealer durch Wien gefahren. Die Polizei hatte einen der Männer bereits länger im Visier. Als er mit zwei Kartons in ein Taxi eingestiegen ist, haben die Ermittler die Verfolgung aufgenommen. Bei der Kontrolle und mehreren Hausdurchsuchungen konnten dann insgesamt über 100 Kilo Cannabis und über 800 Gramm Kokain sichergestellt werden. Die beiden Verdächtigen sind festgenommen worden.
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3: Der Tag endet sonnig und die Nacht verläuft klar. Die Temperaturen sinken auf Werte zwischen 10 und 14 Grad. In den Abendstunden lässt der Südostwind spürbar nach. Aktuell messen wir in Wien 25 Grad. Das war unser Blick auf das Wetter.
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3: Es ist kurz nach 16 Uhr und zurzeit gibt es keine längeren Verkehrsverzögerungen. Kommen Sie gut an Ihr Ziel.
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3: Mit Christina Adler. Nun hat auch Israels Premier Netanyahu bestätigt, dass einer der Piloten heute versucht haben soll, eine Maschine der Airline Fly Dubai abstürzen zu lassen. Ein zweiter Pilot soll das aber noch verhindert haben, dabei sei es zum Kampf im Cockpit gekommen. Auch von einem Messerangriff ist die Rede. Das Flugzeug wurde nach Saudi-Arabien umgeleitet und ist dort sicher gelandet. Im Flieger sollen sich fast nur israelische Passagiere befunden haben. Ganz nach dem Motto reparieren statt wegwerfen startet ab morgen in Österreich das sogenannte Recht auf Reparatur. Hersteller sind ab dann verpflichtet, beispielsweise Waschmaschinen, Kühlschränke, aber auch Handys kostenfrei oder zu einem angemessenen Preis zu reparieren. Und das trifft auch das Bedürfnis der Menschen, sagt uns Christoph Klikowitz von der WKO-Sparte Elektroindustrie.
4: Weil natürlich will ja der Konsument, möchte langlebige Produkte, möchte Produkte, die lange halten und nachhaltig sind. Und für unsere Unternehmen ist es natürlich von essentieller Bedeutung und Wichtigkeit, die Kundenbindung zu stärken und die heimische Wertschöpfung zu stärken.
3: Die Hersteller müssen auf ihren Webseiten auch Richtpreise für typische Reparaturen angeben. Ab Ende Juli nächsten Jahres gibt's dann auch eine Online-Plattform, um Reparaturbetriebe zu finden und zu vergleichen. Die Preise an den heimischen Zapfsäulen sollen ab morgen wieder nach unten gehen. Die neue Spritpreisbremse der Regierung tritt dann in Kraft und soll Benzin und Diesel um rund 12 Cent pro Liter billiger machen. Dafür wird unter anderem die Mineralölsteuer gesenkt und die Marge der Tankstellen begrenzt. Für den VCÖ ist das aber noch nicht genug. Der Verkehrsclub fordert zusätzliche Maßnahmen, damit weniger Sprit verbraucht wird, etwa ein vorübergehend niedriges Tempolimit oder günstigere Klimatickets. Die Stadt Wien ist Opfer eines Cyberangriffs geworden. Unbekannte haben rund 26.000 interne Dokumente kopiert, insgesamt etwa 9 Gigabyte. Darin enthalten sind Daten von knapp 6.000 Menschen, darunter Namen, E-Mail-Adressen, teilweise auch Bankverbindungen und Krankenstandsdaten. Die Sicherheitslücke wurde inzwischen aber wieder geschlossen. Laut der Stadt Wien gibt es bisher auch keine Hinweise darauf, dass die gestohlenen Daten veröffentlicht wurden.
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5: Heute Abend verabschiedet sich der Tag sonnig und die Nacht verläuft klar. Die Temperaturen sinken auf Werte zwischen 10 und 14 Grad. Der Südostwind lässt bereits in den Abendstunden spürbar nach. Aktuell messen wir in Wien 25 Grad. Morgen erwartet uns ein sonniger und warmer Tag mit einigen dünnen, hochliegenden Wolken. Die Temperaturen liegen zwischen 24 und 25 Grad. Das waren die Wetteraussichten.
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5: Es ist kurz nach 17 Uhr und zurzeit gibt es keine längeren Verkehrsverzögerungen. Wir wünschen eine sichere Fahrt.
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1: Heute sprechen wir über Vitamine und Nahrungsergänzungsmittel. Zur Verbesserung der Gesundheit gibt es ständig Aufforderungen, diese Mittel zu kaufen. Aber wer sich ausgewogen ernährt und

0: Tipp: Der Saft einer Zitrone in lauwarmem Wasser versorgt den Körper auch während einer Erkältung besser mit Vitamin C als ein gekauftes Präparat. Ich bedanke mich für Ihr Interesse und freue mich auf das nächste Mal.
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1: Mit Christina Adler. Der Gemeindebund fordert erneut 1 Milliarde Euro für Investitionen in Österreichs Gemeinden. Der Bund solle dabei die Zinskosten übernehmen. Gemeinden und Gemeindeverbände würden das eingesetzte Kapital zurückzahlen. Das Geld könnte etwa in Straßen, Schulen, Kindergärten oder Feuerwehren fließen. Laut Gemeindebund wurden zuletzt Projekte im Wert von rund 1 Milliarde Euro verschoben, reduziert oder gar abgesagt. Die NEOS sind hier aber skeptisch und fordern stattdessen Strukturreformen. Ganz nach dem Motto reparieren statt wegwerfen müssen Hersteller ab morgen in ganz Österreich Produkte wie etwa Waschmaschinen, Kühlschränke oder Handys kostenfrei oder zu einem angemessenen Preis reparieren. Auch wenn manches selbst repariert werden kann, braucht es gerade bei sicherheitsrelevanten Produkten dann doch Fachleute, sagt uns Christoph Klikowitz von der WKO-Sparte Elektroindustrie.
2: Ein wichtiger Punkt, was für uns sehr essentiell ist, ist das Thema der Produktsicherheit. Aus unserer Sicht müssen Ersatzteile immer sicher und spezifikationskonform sein. Das heißt, gerade bei Reparaturen, die vielleicht sicherheitskritisch sein könnten, sollte dies von qualifizierten Fachbetrieben durchgeführt werden. Weil es geht natürlich immer um die Verantwortlichkeiten und Haftungsfragen. Das muss immer klar geregelt sein.
1: Ab Ende Juli nächsten Jahres soll es auch eine eigene Online-Plattform geben, um Reparaturbetriebe finden und vergleichen zu können. Nun hat auch Israels Premier Netanyahu bestätigt, dass einer der Piloten heute versucht haben soll, eine Maschine der Airline Fly Dubai abstürzen zu lassen. Ein zweiter Pilot soll das aber noch verhindert haben, dabei sei es zum Kampf im Cockpit gekommen. Auch von einem Messerangriff ist die Rede. Das Flugzeug wurde nach Saudi-Arabien umgeleitet und ist dort sicher gelandet. Im Flieger sollen sich fast nur israelische Passagiere befunden haben. Bei gesundheitlichen Beschwerden fragen mittlerweile 6 von 10 Menschen in Österreich die KI um Rat. Das zeigt heute die Gesundheitsstudie des Gallup-Instituts im Auftrag der Wiener Städtischen Versicherung. Fast einem Drittel reicht die Antwort der künstlichen Intelligenz auch und sie sparen sich den Besuch beim Arzt. Bei der Frage, wem die Österreicherinnen und Österreicher mehr vertrauen, liegen die Ärzte aber mit 82% noch deutlich vorne.
0: 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Kommen wir nun zum Wetter.
3: Der Tag endet sonnig und die Nacht verläuft klar. Die Temperaturen sinken auf Werte zwischen 10 und 14 Grad. In den Abendstunden lässt der Südostwind spürbar nach. Aktuell messen wir in Wien 24 Grad. Morgen wird es sonnig und warm mit ein paar dünnen, hochliegenden Wolken. Die Temperaturen erreichen rund 24 bis 25 Grad. Das war das Wetter.
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3: Es ist kurz nach 18 Uhr und zurzeit gibt es keine längeren Verkehrsverzögerungen. Gute Fahrt und passen Sie auf sich auf.
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4: Ein altes Handwerk, heute Thema in den Heimatgrüßen, und zwar das Präparieren von Tieren. Ich spreche heute mit Tierpräparator Stefan Gratzer. Lieber Stefan, schön, dass du dir heute Zeit für uns nimmst.
5: Liebe Eva, ich danke dir für das Interview. Schauen wir mal, was ich über das Präparatorenhandwerk zu sagen habe.
4: Die Heimatgrüße heute mit Eva Schöler. Ich freue mich, dass Sie mit dabei sind auf Radio Wernerisch Gspüt.

0: den Heimatgrüßen geht es heute um ein altes Handwerk, nämlich um das Präparieren von Tieren. Lieber Stefan, wie kam es dazu, dass du dir diesen Job für dich ausgesucht hast?
1: Ja, das hat in Kindesbeinen angefangen. Ich habe damals als 14-Jähriger eine tote Ente gefunden und wollte die tote Ente konserviert haben. Hatte das Glück, eine Präparatorin, die damals für Kaiser Franz Josef noch gearbeitet hat, kennenzulernen. Die Dame war damals schon über 80 Jahre alt und bei der haben wir am Küchentisch diese Ente präpariert.
0: Und auf diese Enten haben ja noch viele weitere Tiere gefolgt.
1: Ja, es ist dann weitergegangen. Ich habe im ersten Bildungsweg nicht die Chance bekommen, Präparator sein zu dürfen. Habe zuerst noch einen anderen Beruf erwählt, beziehungsweise zwei andere Berufe. Und bin im dritten Bildungsweg, damals war ich schon 30 Jahre alt, habe ich nochmal angefangen, Präparator zu lernen. Gesellenprüfung, Meisterprüfung. Und seit 1992 habe ich diesen Betrieb.
0: Und wie so ein Tier präpariert wird, das erzählst du uns gleich.

0: In den Heimatgrüßen geht es heute um das Präparieren von Tieren. Stefan Gratzer wird uns einen Einblick in dieses spannende Handwerk geben. Lieber Stefan, wie können wir uns den Prozess des Präparierens vorstellen?
1: Ja, der Prozess des Präparierens ist eigentlich so vorzustellen, wir reden jetzt von Säugetieren, Vögeln, Reptilien, Amphibien, Fischen, dass die Haut des Tieres abgenommen wird, konserviert. Der Körper, der herausgenommen wird, wird künstlich nachgeformt. Ist dann egal, ob man das wie früher aus Holzwolle macht oder wie heute aus Polyurethanschaum. Der Körper so gut wie möglich nachgebildet. Und man muss sich das so vorstellen wie eine Schaufensterpuppe, auf die dann das Gewand drapiert wird. Und so ist es auch beim Präparat. Im Grunde genommen ist bei einem Präparat nur mehr die Haut vorhanden, die was über eine fertige Form drüber genäht bzw. draufgeklebt wird.
0: Und dir ist immer wichtig, dass die Tiere eine Position haben, die etwas aussagt, wie zum Beispiel eine Eule, wo du gezeigt hast, wie die ihren Kopf drehen kann.
1: Das ist das Schwierige am Präparieren, dass man das Leben dem Tier so möglichst nahe bringt, dass man das Leben nicht mehr reinbringt, ist klar. Ich persönlich sage immer wieder und unterscheide bei Präparaten, ob ein Präparat gelungen ist oder nicht gelungen ist. Wenn ich jetzt ein Fotoapparat nehme oder das Handy und mache ein Foto davon und schaue das dann an, und dann muss ich sagen, ich kann das von einem Lebenden nicht unterscheiden, weil das Lebende ist im Foto eingefroren, das Präparat, was sich sowieso nicht bewegt, ist auch eingefroren. Und wenn ich das nicht mehr unterscheiden kann, ob das lebend war oder präpariert, dann ist es ein gelungenes Präparat.
0: Lieber Stefan, danke, dass du uns heute in diese Welt einblicken lässt.

0: zu mir.
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0: Tierpräparator Stefan Kratzer heute mein Gast in den Heimatgrüßen und wir sitzen vor einem ganz besonderen Vogel. Was hat es mit diesem Vogel auf sich?
1: Ja, das ist ein Kakadu von einer Insel von Südostasien und ich habe den vor einem Zoo bekommen. Wir haben da gesprochen, sage ich, ich kenne den Vogel nicht wirklich und dann hat mir der Zoobesitzer erklärt, dass der Vogel seit über 40 Jahren in dem Zoo gelebt hat. Ich war mir damals auch noch nicht so sicher, was es ist. Und dann sind wir draufgekommen, dass es sich um eine Art handelt, die was vor Jahrzehnten zu Hunderten oder Tausenden nach Europa importiert wurde, dann sehr, sehr, sehr selten wurde. 2008 hat sie dann als ausgestorben gegolten. Und inzwischen ist die Art aber wieder entdeckt worden. Und so gesehen gibt es jetzt weltweit unter freiem Himmel, muss man betonen, noch an die 20, 25 Exemplare. Wobei das Wort ausgestorben sich auf das Freiland bezieht, weil in Haltung, in Zoos gibt es nach wie vor ein paar lebende Exemplare. Und das ist genau das, worum wir die Sachen präparieren, dass wir Tiere, die was für die Nachwelt nicht mehr greifbar wären, dass die für die nächsten Generationen in einem Museum erhalten bleiben.
0: Und diese Präparate, die du herstellst, die kann man sich auch in einem Museum anschauen?
1: Ja, in den Naturwelten, Naturmuseum Salzkammergut, sind der Großteil der Exponate anzuschauen. Ein Teil ist logischerweise in den Depots, wie in anderen Museen auch. Aber dadurch, dass wir immer wieder die Ausstellungen wechseln, kann man zeitweise das eine oder andere sogenannte Spezialstück zu Gesicht bekommen.
0: Und welche spannenden Tiere noch alle von dir präpariert wurden, das erzählst du uns gleich.

0: Lieber Stefan, du hast uns gerade über einen Kakadu erzählt, den du präpariert hast. Es waren aber auch noch andere Tiere dabei, sehr große Tiere dabei.
1: Ja, im Laufe der Jahre sind natürlich auch speziell bei den Säugetieren immer wieder spezielle Aufträge auf uns zugekommen. So haben wir den letzten in der Schweiz erlegten Bären, der steht jetzt in einem Museum in Puschlav, durften wir präparieren. Dann, ja, wie gesagt, für die Jägerschaft, die einen oder anderen Wildschafe und so weiter. Und das Schöne an dem Präparatorenberuf ist, man macht jeden Tag das Gleiche, aber niemals dasselbe.
0: Und wenn du sagst wir, dann meinst du dich und deinen Sohn?
1: Ja, wir sind inzwischen seit 16 Jahren ein Team. Da klappt alles ganz gut. Ich werde auch mich in den nächsten Zeit, sprich in den nächsten Monaten, aus der Präparation zurückziehen. Und dann wird das alles mein Sohn machen. Ist wie überall, die Jugend ist besser als wie die Alten.
0: Und so erhaltet ihr ganz viele Tiere und macht sie vor allem für viele Menschen sichtbar. Und die kann man bei euch im Naturmuseum Salzkammergut besichtigen.
1: So ist es. Und das Wichtige an der Präparation ist einfach, dass Objekte, die ansonsten in der Mülltonne landen würden, dass die für die Nachwelt erhalten bleiben.

0: ein sehr altes Handwerk, heute Thema in den Heimatgrüßen, und zwar das Tierpräparieren. Lieber Stefan, du hast mir gesagt, es gibt noch eine Tiergattung, die etwas anders behandelt werden muss.
1: Ja, das sind die Amphibien und Reptilien. Die werden bei uns größtenteils in der Gefriertrocknungsanlage präpariert. Und die Gefriertrocknungsanlage macht nichts anderes, als dass das gefrorene Tier getrocknet wird. Gefriertrocknung kennt man von den Lebensmitteln. Aber das Besondere daran ist das verschrumpfungsfreie Trocknen. Und durch das schrumpfungsfreie Trocknen können die Amphibien und Reptilien so erhalten bleiben, wie sie in der Natur sind. Es sind so gesehen keine wirklichen Präparate, sondern Mumien.
0: Und da gibt es im Naturmuseum zum Beispiel von dir einen großen Hecht aus dem Wolfgangsee.
1: Ja, das ist auch etwas Besonderes. Den haben wir von einem Berufsfischer als Geschenk bekommen. Der Fisch hat 17,8 Kilogramm, weil wenn er 18 Kilogramm gehabt hätte, hätte sich der Besitzer selbst den machen lassen. Es ist wirklich faszinierend, wie groß die Hechte bei uns werden. Wie gesagt, er hat 17,8 Kilo und 1,27 Meter Länge.
0: Lieber Stefan, danke, dass du dir Zeit für uns nimmst und uns in diese spannende Welt blicken lässt.
2: Dankeschön, ein Couplet von 1821, Sokta.

0: zugereist und zusammengeschweißt. Zugast und zusammengeschweißt. Danke. Ja. Danke.
1: Danke. Lieber Stefan, wir haben jetzt schon über das Präparieren von Säugetieren, von Reptilien, von diesen vielen Vögeln, die du gemacht hast, gesprochen. Diese Präparate, die du machst, wie lange halten die?
2: Präparate, die wir machen, sei es, dass sie unter Glas sind, das muss man dazu betonen, halten über Jahrtausende. Wenn Präparate heute kaputt gehen, dann gehen die deswegen kaputt, weil sie verschmutzen, weil Staub, Fette, alles auf die Haare, auf die Federn gelangen. Und ein noch größeres Gift als wie Staub und Fette ist das UV-Licht, was die Tiere zum Ausbleichen und zum Brechen der Feder und des Haares bringt. Allerdings, wenn sie so gelagert werden wie in einem Museum, wie wir die lagern, unter Glas in Vitrinen, von UV-Licht abgeschirmt, halten Präparate Jahrtausende. Werde oft gefragt, ob ich das beweisen kann. Wir haben im Museum eine Krokodilmumie, die ist bestimmt und untersucht worden und die ist 5.500 Jahre alt und 5.500 Jahre ohne richtige Konservierung sagen schon einiges aus. Abschwenkend doch, wir haben vor ein paar Jahren eine Vitrine gekriegt mit Fasanen. Die waren vorzüglich präpariert und ich habe das einem Freund in die Schweiz geschickt. Sage ich, was glaubst du, wie alt die Fasane sind? Ja, so 10, 15 Jahre. Dann war hinten eine Bezeichnung, wer die präpariert hat und wo. Und wir haben herausgefunden, dass die Fasane 1830 präpariert worden sind. Und wir haben geglaubt, die sind 20, 30 Jahre maximal alt. Also Präparate gut konserviert, gut untergebracht, halten über Jahrtausende.
1: Stefan Gratzer, heute mein Gast in den Heimatgrüßen.

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0: Am Ende der Sendung bedanke ich mich bei dir, lieber Stefan, dass du uns einen Einblick in das Handwerk des Tierpräparierens gegeben hast. Es kommt eine persönliche Frage, wie immer am Ende. Gibt es ein Tier, an das du dich ganz speziell erinnerst?
1: Ja, das ist das Tier. Das habe ich, bevor ich überhaupt zu lernen angefangen habe, als Einstieg in meinen Lehrberuf, haben wir, ohne zu wissen, was wir tun, ohne zu wissen, wie es geht, haben wir einen Strauß präpariert. Und das war damals wirklich eine lustige Sache. Aber man muss dazu sagen, der Strauß, das ist jetzt 35 Jahre aus, dass wir den präpariert haben, steht bei mir im Museum und den gibt es immer noch. Also haben wir, obwohl ich noch nicht Präparator war, die Sache nicht so schlecht gemacht, und an so etwas erinnert man sich immer wieder.
0: Stefan Kratzer in den Heimatgrüßen. Ich bedanke mich fürs Zuhören und freue mich, wenn Sie nächstes Mal wieder mit dabei sind bei den Heimatgrüßen auf Radio Wernerisch gespielt.

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1: Mit Christina Adler. Im Machtkampf um die Parteispitze der SPÖ drängen nun viele Parteimitglieder auf eine Aussprache, seitdem der Medienmanager Gerhard Zeiler angekündigt hat, dass er der neue Parteichef der Roten werden will. Allem voran der Kärntner Landeshauptmann Daniel Fellner. Er hat ein Treffen aller SPÖ-Landesparteichefs vorgeschlagen, das nun für Sonntag angesetzt wurde.
2: Die Personaldiskussion schadet der Sozialdemokratie definitiv, aber wenn ein positiver Aspekt aus dieser momentanen Lage herauskommt und der lautet, dass die Länderchefs wieder miteinander reden, geschlossen als Team auftreten und mit einer Zunge nach außen sprechen, dann ist wahrscheinlich schon viel erreicht.
1: Auch Parteichef Andreas Babler wird am Sonntag zum Treffen nach Wien kommen. Diskutiert werden soll dann über die Zukunft der SPÖ und über die Frage, wie ein außerordentlicher Parteitag organisiert werden soll. Der Gemeindebund fordert erneut 1 Milliarde Euro für Investitionen in Österreichs Gemeinden. Der Bund solle dabei die Zinskosten übernehmen. Gemeinden und Gemeindeverbände würden das eingesetzte Kapital zurückzahlen. Das Geld könnte etwa in Straßen, Schulen, Kindergärten oder Feuerwehren fließen. Laut Gemeindebund wurden zuletzt Projekte im Wert von rund 1 Milliarde Euro verschoben, reduziert oder gar abgesagt. Die NEOS sind hier aber skeptisch und fordern stattdessen Strukturreformen. Ab morgen bekommt man in Geschäften und Restaurants neben normalen Papierbelegen auch digitale Rechnungen. Kunden können ihre Belege etwa per App oder über einen Link und mittels QR-Code erhalten. Ziel ist es, Firmen so zu entlasten und Papiermüll zu reduzieren. Für Kunden bleibt aber alles freiwillig. Wer eine Papierrechnung möchte, muss sie auch bekommen. Wichtig ist, die Rechnung muss weiterhin auch wirklich mitgenommen werden, egal ob auf Papier oder digital. Der deutsche Autohersteller BMW will sein Top-Management deutlich verkleinern. Bis Mitte 2027 soll die Zahl der Bereiche und zugeordneten Managementfunktionen um 20% sinken. Weltweit sollen außerdem rund 8000 Jobs wegfallen, vor allem in der Verwaltung und Entwicklung. Gleichzeitig will BMW Kosten sparen und weniger Fahrzeugvarianten anbieten. Unter anderem soll beim neuen 3er der 8. Generation kein Dieselmotor mehr angeboten werden. Ob auch das Werk in Steyr von den Entlastungen betroffen ist, ist derzeit noch offen.
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3: Der Tag endet sonnig und die Nacht verläuft klar. Die Temperaturen sinken auf Werte zwischen 10 und 14 Grad. In den Abendstunden lässt der Südostwind spürbar nach. Aktuell messen wir in Wien 22 Grad. Morgen wird es sonnig und warm mit ein paar dünnen, hochliegenden Wolken. Die Temperaturen erreichen rund 24 bis 25 Grad. Das war das Wetter.
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3: Es ist kurz nach 19 Uhr und aktuell gibt es keine längeren Staus oder Verzögerungen. Wir wünschen eine gute Fahrt.
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1: Herr Tannenbaum, gibt heute Abend eine Grand Soiree. Frau Tannenbaum zieht an das Seidenkleid mit dem Dekolleté. Herr Tannenbaum hat mit Kaffee viel zu verdienen gewusst und trägt für den Orden pur Appetit am schwarzen Unterschleifchen stolz an der Brust. Frau Tannenbaum hat eingeladen alle Damen vom Jour. Herr Tannenbaum hat sich beschränkt auf die Geschäftsfreunde nur. Und es kamen Frank und Singer, Rosenstock und Gundelfinger, Blume, Rohre, Spitze, Schilling, Rosenthal und Wasserdrilling, Ellenbogen, Bergen, Händel, Fuchs und Löwe, Wolf und Mendel, Pollack, Popper, Brunner, Breyer, Siebenkohn und 20 Meier. Tannenbaum und seine Gattin führen die Gäste stolz ins Frieder-Meyer-Zimmer. Mit dem Makaroni-Möbel zeigen die mit echten Öl gemalten Bilder dann, wo das Öl leider heuer doch so teuer und bald in spinzig lebhafte Konversation, von der man bloß folgende Bruchstücke hört. Guten Tag, Herr Blau, wie geht's der lieben Frau? Die ist heuer in Veslau, hier ist die Luft zu rau. Drauf sagt boshaft Herr Rappaport, das ist auch kein Ort, denn es sind jetzt schon wirklich zu viele Leute dort. Plötzlich wird um Ruhe gebeten, denn aufs Podium sind getreten Herr Levin und Fräulein Brändler, tanzen feurig einen Ländler. Holleroi, deroi, deroi, holleroi, deroi, deroi, holleroi, deroi, deroi, holleroi, deroi, deroi. Dann werden von den Mädchen rumgereicht belegte Brötchen und es singt ein Lied von Liebe, süß die Stimme der Frau Griebe. Doch man merkt mit tiefen Grimme, das belegt nur die Stimme. Und die Brötchen auf die Butter sind belegt mit Hundefutter. Und zur Tochter spricht die Mutter, Fini, geh, produzier dich. Wozu hab ich Klavier dich lernen lassen? Fast 2 Jahre bei Paganini. Und Fini, sie produziert sich. Sie spielt den Gästen vor die 2. Rhapsodie mit vielen falschen Tönen. Auf die Tasten, ohne Pause, ohne Rasten, echt zu stöhnt der Klapperkasten und die Hörer sind vernichtet. Alles rennet, rettet, flüchtet zum Buffet, wo kalte Schüsseln angerichtet und zum Tee sind Wirches sind geschichtet. Und es spricht Herr Tannenbaum am Tee, sich laven selbst die Speisen, freuen sich unseren Abend, denn die Butter ist zwar halt ausgelassen und die Eier sind gerührt, ist kaum zu fassen. Zu Herrn Kohn, mein Freund,

schüttelt, dass sie fast an Gegenkrampf litte. So ein Abend sei doch sträflich, doch Herr Kohn, der lächelt höflich, fragte, wir gefallen hätten, wenigstens die Toiletten. Doch verschämt, mein Fräulein Schütte, ich war noch nicht draußen, bitte. Da ein Schrei, Tannenbaum ruft ganz empört, das ist Schweinerei. Ich habe Quartett bestellt als Tanzmusik für heute, jetzt kommen bloß vier Leute. A Tempo setzt Orchester ein, sie spielen wirklich wunderfein. Den neuesten Ragtime Rhapsody, den spielen sie, rien ne va plus. Sogar Herr Schnepp sagt zu Frau Saphir, diesen Walzer tanzen sie mit mir. Doch Frau Saphir sagt zu Herrn Schnepp, sie sind Depp, das ist doch Step. In der Küche sitzen stumm vier Herren um den Ofen rum. Herr Popper, Herr Brunner, Herr Breyer, Herr Bock und spielen Block, Tarock. Plötzlich schreit der Bock empört, der Breyer, das ist unerhört. Gehen da mit dem Skis hinein, es sperren sich wirklich wie ein Schwein. Was jetzt folgt, das kann ich nur musikalisch berichten. Atemlos stürzt der Sonnenschein herein. Und bei Eintreten im Sonnenschein glätten sich die aufgeregten Wogen und Wellen. Sie wellen sich wieder versöhnen und die Partie geht wieder ruhig weiter. Plötzlich, ach wie ergötzlich, wird Mäuschen still, weil der Herr Brillner selbstverständlich reden will. Piano leise, jedoch sehr weise, spricht in fünf Sprachen er famos. Hebräisch, Deutsch, sich vorn mit die Hände durch die Nose. Verehrte Gäste, es ist das Beste, was soll der lange erzählen? 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
2: Mit Christina Adler. Damit Einsatzkräfte in Europa bei Krisen schneller und besser zusammenarbeiten können, will die EU nun ein gemeinsames Kommunikationssystem aufbauen. Polizei, Feuerwehr, Rettung und Katastrophenschutz sollen darüber sicher und in Echtzeit miteinander kommunizieren können, auch über Ländergrenzen hinweg. Ausgetauscht werden sollen etwa Fotos, Videos und Standortdaten. Das System soll auch bei Stromausfällen funktionieren. Die schrittweise Einführung ist ab 2030 geplant. Die Preise an den heimischen Zapfsäulen sollen ab morgen wieder nach unten gehen. Die neue Spritpreisbremse der Regierung tritt dann in Kraft und soll Benzin und Diesel um rund 12 Cent pro Liter billiger machen. Dafür wird unter anderem die Mineralölsteuer gesenkt und die Marge der Tankstellen begrenzt. Für den VCÖ ist das aber noch nicht genug. Der Verkehrsclub fordert zusätzliche Maßnahmen, damit weniger Sprit verbraucht wird, etwa ein vorübergehend niedriges Tempolimit oder günstigere Klimatickets. Dauerscrollen am Handy, damit verbringen Kinder und Jugendliche jeden Tag oft mehrere Stunden. Bildungsminister Wiederkehr will nun konkrete Empfehlungen für die Bildschirmzeiten der jungen Menschen erarbeiten und hat dazu heute Betroffene und Experten zu einem runden Tisch geladen. Laut Wiederkehr müsse man schon früher ansetzen und auch die Eltern besser informieren. Geplant ist deshalb eine Aufklärungskampagne. Auch das geplante Social-Media-Verbot bis zum 14. Lebensjahr soll die Handynutzung reduzieren. Die heimischen Hochschulen sind weiterhin unter den besten Unis der Welt. Im neuen Times World University Ranking liegt die Uni Wien unverändert auf Platz 95. Die MedUni Wien ist um einen Platz auf Rang 180 vorgerückt. Und auch die Medizinunis in Graz und Innsbruck sind in den Top 300 vertreten. Ganz vorne liegen die Elite-Unis Oxford, das MIT und Princeton.
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1: Das kennen sie nicht, haben sie gerade im Autoradio gespielt vorhin.
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1: Wieder mal herzlich willkommen bei Wiener Lieder von gestern und heute, sagt der Erich Zipp. Und nach dem Begrüßungsmarsch, den uns wie immer die Bradlgeiger aus Salzburg gespielt haben, haben wir Walter Nagel mit seiner Gitarre und einem selbstgeschriebenen Lied gehört. Vorige Woche war ich bei einem Auftritt von Walter in Bad Erlach dabei und ich war echt begeistert, was für ein Klangvolumen er mit Gitarre und Gesang zustande bringt. Naja, und in Bad Erlach ist der Thermelinsberg, da hat es auch ideal gepasst. In der heutigen Sendung will ich Günter Frank zum 90er gratulieren, obwohl ich mir ganz sicher bin, dass er die Grüße nicht einmal mitkriegen wird, aber dann erinnere ich auch an Ferdinand Raimund und der kann es natürlich auch nicht mehr hören. Beginnen möchte ich aber mit einem Musikwunsch und zwar hat sich Monika aus Floridsdorf etwas von Michael Heldau gewünscht und da habe ich Was hast du schon davon, wenn ich dich liebe, ausgesucht und zum Schluss der Sendung kommt dann noch ein Titel.
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1: Das war jetzt schon Günter Frank, der am 16. September 1936 in Wien geboren wurde. Bekannt wurde er vor allem als Moderator, er ist aber auch Schauspieler, wo auch in zahlreichen Filmen mitgewirkt hat, und er hat über 400 Wiener Lieder auf CDs aufgenommen. 1987 hat er den Professortitel verliehen bekommen und er ist auch als Maler sehr erfolgreich. Da allerdings unter seinen richtigen Namen, Günter Schmiedeck. Hören wir jetzt Günter Frank mit dem Tschapperl und der alte Specht, beides Lieder von Hans Lang und Erich Meder. Alle drei Lieder von Günter Frank stammen aus der CD. So klingt's bei uns in Wien, die Günter Frank mit Walter Heider und dem Maler Schrammeln herausgebracht hat.
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Das war jetzt Josef Meinrad mit dem wohl bekanntesten Lied von Ferdinand Raimund, den Hobellied. Eigentlich hieß Ferdinand Raimund richtig Ferdinand Jakob Raimund, wurde am 1. Juni 1790 in Wien als das 12. Kind seiner Eltern geboren. Mit 12 Jahren starb seine Mutter und mit 14 Jahren sein Vater und so haben ihn dann seine größeren Schwestern großgezogen. Da aber Geld Mangel war und mit 14 Jahren begann er eine Lehre als Zuckerbäcker beim Zuckerlbäcker Jung, heute Konditorei Demel. Da bot er im Nationaltheater, später Burgtheater, als Numero den Besuchern Süßwaren seines Meisters an und kam so mit dem Theater in Kontakt. Dort bewunderte er Ferdinand Ochsenheimer, den er später bis ins Detail kopierte. Jetzt wollte er unbedingt Schauspieler werden und brach seine Lehre als Konditor ab. Nach einigen Misserfolgen als Schauspieler gelang ihm mit 25 Jahren der Durchbruch und mit 26 Jahren war er bereits Regisseur im Theater an der Josefstadt. Von 1823 bis 1834 verfasste er 8 Bühnenwerke, wobei das Hobellied aus der Verschwender stammt und daraus stammt auch das folgende Lied »Es gibt nichts Dümmeres als die Jagd«, was uns Regina Barowski singt und Elfriede Ott und Julius Batzak singen das Oschenlied und Hans Moser und Renate Holm, Brüderlein Fein, beides aus Der Bauer als Millionär. Ferdinand Raimund brachte es zu einigen Reichtum, hatte aber panische Angst vor Tollwut und erschoss sich nach einem Biss seines Hundes vor 190 Jahren, am 5. September 1836, also im 46. Lebensjahr in Boston.

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Das gerade gehörte Lied hat mein Vater Franz Zipp geschrieben, der am 8. September seinen 102. Geburtstag gehabt hat. Gespielt habe ich es mit meiner Tochter Marion. Übrigens, ich spiele in Kürze bei einem 102. Geburtstag eines Herrn, wo ich schon den 90er, 95er und 100er und 101. Geburtstag gespielt habe. Und er hat gemeint, so viele runde Geburtstage werde ich nicht mehr haben. Also wünsche ich mir jetzt bei jedem Geburtstag die Musik von Erich Zipp. Kann es ein schönes Kompliment geben. Und wenn wir schon beim Persönlichen sind, auch nächstes Jahr kann man mich ab April jeden ersten Donnerstag von 17 bis 20 Uhr bei der heurigen Schifffahrt am Neusiedlersee hören. Das ist schon etwas Besonderes, denn gleich nach der Abfahrt bleibt das Schiff kurz stehen und der Kapitän grillt ganz frisch für unsere Gäste und jeder bekommt einen Grillteller. Da läuft mir jetzt schon das Wasser im Mund zusammen. Die letzte Fahrt dieses Jahres ist übrigens am 1. Oktober. Und dazu passt jetzt im Burgenland, dass uns die Weltpartie

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1: Wir sind schon fast am Ende der Sendung. Den Ausklang macht Michael Held mit Ich weiß auf der Wien ein kleines Hotel. Dann singen die beiden japanischen Sängerinnen Ursula Kokure und Hanyo Takako Sagt mein Abschied leise Servus. Ich hoffe, die Sendung hat Ihnen gefallen und vielleicht begleiten Sie mich am 1. Oktober bei unserer Schifffahrt. Da gibt es sogar eine Busverbindung vom Bahnhof Baden nach Mörwisch. Bis zum nächsten Mal, Ihr Erich Zipp.
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Dies ist die Geschichte vom Jury-Fetz, die Ihnen ich erzählen will jetzt. Sie ist ein bisschen kompliziert, ich hoffe, dass Ihnen nicht schwindlig wird. Die Sache, die ist nämlich die, ich bin liiert mit der Marie.

Sie werden jetzt fragen, was ist ein Jury-Fetzen? 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

Ja, bis zum Morg dauert es noch ein bisschen. Das ist ein bisschen üben. Wir könnten ja dann vielleicht alle nach Japan fahren mit dem Musikantenstall und uns auch jeder einen Kimono kaufen. Dies war die Geschichte vom Jury Fetzen, die Ihnen ich erzählen wollte jetzt. Sie war gar nicht so kompliziert, dass man dabei den Faden verliert. Doch was man aus so Geschichten lernt, nicht gut ist, wenn man was entfernt, was man des Öfteren doch verwendet. Und damit ist das Lied

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